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einen wunderschönen guten Montag, Vormittag. Ja, ich habe mir gedacht, wenn ich schon nicht stehen kann, machen wir halt mal eine Runde Sitzparty. Ja, wie es mein Fuß wieder gut ist, machen wir halt ein bisschen nicht mehr Stehparty, sondern Sitzparty, Technobase FM. Wir kommen ja an diesem Montag kurz vor 12. Ja, wir steigen ganz gemütlich hier in den Montag hinein. Eine Stunde gibt sich mal auf die Ohren. Dann schauen wir, was mein Fuß dazu sagt. Ja. So, wenn ihr Grüße, Wünsche habt, immer her damit, technobase.fm. Und ansonsten auf den genießen und viel Spaß.

So, wir beginnen mit Mali 45 aus Witten. Er schreibt, ja, geil, Roman ist da, hau rein bitte, läuft bei dir. Läuft bei dir von alleine. So, beste Grüße an dich und alle Listener. Dankeschön dafür. Grüße zurück zu dir. Der Max 45 aus Königsbrunn. Er schreibt, der Mahlzeit Roman, grüße dich und alle, die am Start sind an diesem Montagmittag. Lass es wie gewohnt ordentlich krachen. Gerade Pause und dich auf den Ohren. Let's go Party an und Abfahrt, we're one. Ja, schön, dass du dabei bist. Wir haben noch den Jan 23 aus Schwarzenbach am Wald. Kannst du bitte Clocks Catch If You Fall spielen? Bin wieder in der Arbeit, gut gestartet, das wäre super. Ja, schau ich mal, ob ich es habe. Kenn ich gar nicht, schau ich mal. So, das ganze Addict von Serl an diesem Montagvormittag auf Technobase. Wenn ihr weitere Grüße habt, immer her damit. Technobase.fm. Und ansonsten, auf den genießen, weiter geht's.

So, Night's Time mit Chris Unknown Remix. Das ist der letzte Track vor der Werbung. Und dann sind wir gleich zurück. Also schön dranbleiben und bis gleich. Nighttime.

Und ja, wir haben noch einen Dirk, 42 aus Heide, den haben wir noch vor der Werbung. Der schreibt gute Besserung an dich und grüße alle TB-Hörer und das ganze TB-Team. We are one. Ja, grüße zu dir und Dankeschön dafür. Hoffe auch, dass es schnell wieder gut ist. So, wir sind gleich zurück mit der nächsten halben Stunde auf Technobase. Bis gleich.

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So, da sind wir zurück. Technobase an diesem Montagmittag, 12 Uhr. Ich denke mal, ihr habt Mittagspause da draußen. Genießt es. Wenn ihr dazu Musik hört, schön aufdrehen. Wir machen weiter, Better Place. Let's go.

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Södle, der Adrian 41 aus Lüdenscheid schreibt: Hi, Hamedi, hi DJ. Hamoke bis jetzt. Ich wünsche mir Walze, Wilma oder Wanze. Viele Grüße an alle, die zuhören und das ganze Team weiter so. Das sagt mir nichts. Tut mir leid. Ja, das Ganze, The Bad Touch im Outforce Remix. Das ist am Montagmittag. Gleich gibt es hier Wanna Fight von Sir auf zu genießen. Und wenn ihr weitere Grüße habt, immer her damit.

So, ja, ihr hört immer noch die Happy Hargo Culture an diesem Montagnachmittag. Wir haben noch den Jan 23 aus Schwarzenbach. Schau, kannst du bitte Dare Me im Jumpstyle spielen? Oh, Dare Me, Jumpstyle von Dan Winter spielen. Ja, könnte ich, aber passt leider nicht so ins Konzept für heute rein. Da muss ich leider täuschen. So, 12:50 Uhr. Und wollen wir nochmal verlängern? Das ist hier die Frage. Das ganze Find the Strength, das ist ja im 2026er Remix. Hier auf Technobase. Auf den Genießen. Weiter geht's.

Södele. Der Michael 33 aus Saldenburg schreibt Grüße an das Team der CTS Garfenau. We are one. Ja, Grüße gehen raus. Dann der Olli 45 aus Witten. Sehr gerne Verlängerung. Der Darius 38 aus Wiel schreibt Verlängerung bitte. Tech Tech. Techno Base. Denn der Jan 23 aus Schwarzbach nochmal. Wie wäre es mit Blaster Jacks? Bubbling Nation habe ich eben geschaut. Ja, ist halt auch irgendwie noch ein bisschen zu langsam. Alles 100, 160 passt leider nicht so rein. Daher sorry. Der Frank 63 aus Anröchte. Seit Moin Roman, ich verstehe deine Frage nicht. Natürlich Verlängerung. We are one. Dann ist Sebastian 26 aus Linz am Rhein. Moin, wie gerade von München auf dem Heimweg und habe noch 500 Kilometer vor mir. Verlängerung wäre mega. Ja, dann eine gute Fahrt und Verlängerung ist drin.

Ja, das ganze Mind Explosion an diesem Montag. Wir haben 13 Uhr, ihr wisst, was das heißt. Wir gehen kurz in die Werbung, sind gleich zurück. Also schön dranbleiben und bis gleich.

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So, um kurz nach 13 Uhr an diesem Montag, ja. Der Jan, der hat immer ein paar Sachen gewünscht, ist leider das meiste Hardstyle. Wie gesagt, Hardstyle spiele ich hier nicht, kannst du gerne auf Hardbase FM hören. Wenn du was im Bereich Happy Hardcore oder... Ja, was spielen wir noch so? Happy Hardcore, UK Hardcore, ein bisschen Hypertechno, das alles spiele ich dir sehr gerne. Und wenn ihr natürlich weitere Grüße oder Wünsche habt, dem Herr damit, technobase.fm, die große Wunschbox ist für euch alle geöffnet. Und jetzt wünsche ich euch weiterhin einen angenehmen Nachmittag bei der Arbeit, denke ich mal, seid ihr meisten. Ja, auf Training genießen, weiter geht's.

So, wir haben noch den, Diego. Tobi, 33 aus Lager, schreibt, huhu, ist ja toll, wenn Happy Hour gespielt wird. Wäre nice, wenn du Dougal and Gamma mit Fire in the Sky hast oder was von Darren Styles. Ja, liegt schon ready, bekommst du gleich als nächstes. Immer Originalmix. Ja, wenn ihr weitere Grüße habt, wünsche ich mir her damit, technobase.com.

Ja, wir machen gleich weiter im Ken 31 aus München. Es hat super Show, weiter so. Wieder Verlängerung, Grüße an alle. We are one.

So, dann mal weiter mit Adrian 35 aus Münster. Er schreibt: Hallöchen Roman, ich wünsche mir etwas von Cascada. Mach's eine super Show. We are one. Liebe Grüße. Dankeschön dafür. Grüße zurück zu dir. Ja, Cascada habe ich leider nichts gefunden im Happy Hardcore Bereich. Tut mir leid. Wenn du was anderes hast, einfach nochmal schreiben. Vielleicht finden wir ja was.

So, Technobase. 13:49 ist ja, die letzten 12 Minuten. 11 Minuten. Also mal nicht aufdrehen. 1, 2, 3 habe ich noch für euch. Also Endspurt. Let's go.

So, gute Neuigkeiten. Nach mir geht's weiter im Programm. Ja, der liebe Phil macht weiter. Einen Tag haben wir noch. Also schön dranbleiben. Let's go.

Södele, das war's von mir. Das waren 2,5 Stunden Happy Hour Culture an diesem Montag, Mittag, Nachmittag. Jetzt geht's weiter mit dem lieben Phil von 14 bis 15 Uhr. Vielleicht macht ihr ja länger, wenn er lieb fragt. Ja, mich gibt's eventuell morgen. Ich weiß nicht genau, ob die Sendung stattfindet. Schauen wir mal. Auf jeden Fall war es von mir, das war die erste Sitzsendung von mir. Ich hoffe, euch hat es gefallen. Ich wünsche euch einen schönen Tag. Viel Spaß mit Phil. Danke fürs Zuhören und bis bald.

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Check, check. Hallihallo, Technobase. Montagmittag, maximal spontan. Nach dem Roman erstmal einen lieben Dank an ihn. Ja, jetzt müsst ihr mich hier für eine Stunde ertragen, den Phil. Grüße oder Wünsche, 3xw.technobase.fm. Ja, lieben Gruß in die Telegram-Gruppe.

Laura 37 schreibt: Servus Phil, schön, dass du da bist. Deine Show ist mega, mach weiter so. Liebe Grüße, We Are One. 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

Dann haben wir noch den Marcel 40. Er schreibt: Grüße an alle TB-Hörer und das ganze TB-Team. Bitte um Verlängerung. Mhm. Yeah.

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bin der Funk 38, schreibt noch, hast du vielleicht das Lied von Wenger Boys, Wenger Wenger? Damit grüße ich meinen besten Kumpel Daniel. Weiß ich nicht, ob ich das auf die Schnelle finde, beziehungsweise überhaupt habe. Fühl dich trotzdem gegrüßt, Daniel.

Ja, ja, Techno Base, Viertelstunde noch. Dann ist die Stunde schon um hier. Dann habt ihr es geschafft.

der Marcel nochmal schreibt, schade, dass du nicht verlängert hast. Liebe Grüße an alle. Ja, ja, kann nicht immer passen. Machen wir aber diese eine Stunde noch voll, ne? Ich hoffe, die Stunde hat trotzdem gefallen.

Ja. Einen machen wir noch danach. Dann heißt es erstmal Playlist. Ab 22 Uhr gibt es dann heute noch den Exo. Schauen wir mal. Vielleicht kommt ja noch wer zwischendurch.

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0: Jo, hi, hier ist Special D. Spreche ich da mit Langhagen?
1: Ja.
0: Ey, Mann, ich habe ein kleines Problem. Und zwar mache ich gerade einen Mix für Jan Wayne und ich habe überhaupt gar keine Ahnung, was ich im Break machen soll.
1: Mhm.
0: Hast du nicht vielleicht irgendwie eine geile Idee für mich am Start?
1: Ja. Warte, ich habe einen guten Sound für dich. Das schicke ich dir mal rüber.

0: sah, als ob die Wirtschaft sich erholt scheint und alles wieder deutlich schlechter. Wirtschaftsexperten erwarten eine weitere, noch größere Krise. Sie nennen sie das Schwarze Loch und gerade hier in dieser Region wird man sie deutlich spüren. Das bedeutet für uns alle, es stehen schwierige Zeiten ins Haus. Ich werde Sie weiter auf dem Laufenden halten. Ich bin Peter Fernhaut, direkt aus Herzenbusch.
1: Soll ich doch das machen? Ja, die Benalkung nach Marskantchen. Wie geht denn da hin? Kessi, Kenner...

0: André! Da läuft Benzin aus!
1: Fuck! Jetzt bin ich schon wieder zu spät!

drückt das schön im Gesicht. So muss er sein. Einen wunderschönen guten Nachmittag, Technobase.fm. Mein Name ist Flymatics. Willkommen im Hands Up Heaven. So, die nächsten zwei Stündchen hier bis 18 Uhr.

So, technobase.fm, vorbei mit Schlafen, wach werden. Der Flymatics ist da. Kind von der Döbel. Ja. So, und ein fettes Salüchen natürlich auch raus an die Telegrammis. Schön, dass ihr da seid. Ah, Gänsehaut.

So, guten Morgen, Technobase.fm. Ja, seid ihr wach? Thema große Mutschbox, wie immer sehr übersichtlich zum Anfang. Es wird Zeit, wach zu werden, Freunde der Sonne.

0: vor Technobase, wo sind die Hände? Put your hands up vor Technobase FM. Ja. Yeah.
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0: So, das wären 30 aus Plaggenburg. Schreib mir die Grüße von Schmacks. Moin, jedes Mal immer wieder geil dein Intro auf eine gute Show. Gruß der Sven. Ey, verrückte Mongo, du kannst doch kein Bounty in die Fritteuse werfen. Ja. New Kids sind aber auch immer geil, oder? Würde ich sagen. Und da wir ja eh Holländer sind, beziehungsweise von der holländischen Grenze kommen, passt das natürlich auch wie die Faust aufs Auge, ey.
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0: So, der Leon 17 aus Berlin, Hallöchen Flymatics, danke fürs spontane Auflegen. So wird die Fahrt nach Hause richtig nicht langweilig. Ich wünsche mir King Kong. Ich wünsche mir 50 Gramm 100-Euro-Scheine.

Ja, Thema Große Wunschbox fühlt sich auf jeden Fall. So muss das sein, meine Rentner. Auf mit euch in die Große Wunschbox. www.technobase.fm. Rechts unter dem Player oder links in der Navigation. Und über die App ist es noch einfacher. Einfach auf den kleinen Briefkasten drücken. Ihr braucht nicht registriert sein. Ja, wie sieht's aus? Habt ihr gute Laune?

Genau, die Ronja 36 aus Münster, Flymatics, kann loslegen, beziehungsweise losgehen. Dieses Mal verpasst ich keine Sekunde, gute Laune ist vorprogrammiert und danke dir schon mal dafür. Liebe Grüße an dich und alle anderen hier. Hallo Ronja. Siehst du, hat es noch gelohnt, in die Flymatics VIP-Gruppe zu kommen.

11:29 aus Dresden. Hab die Ehre, Flymatics. Deine Musik ist das Beste, was einem auf einem Roadtrip passieren kann. Mach so weiter, wie du machst so geil weiter, wie du angefangen hast. Grüße an die K.O. und Richie, aka Richie und Andy, aka DJ Firefight und Funky Melody. Julius und die gesamte Community. Kannst du das Lied Papi hat viel Geld spielen? Sagt mir nichts. Kein Geld da.

0: der Josef aus Worms schreibt mir eine große Wunschbox, er wünscht sich Bang Bros mit Bang Joy the Music und schreibt dazu, ey, Grüße aus Worms, wünsche mir das Lied und Grüße gehen raus an Frankie B von Bang Bros. We are one.
1: Bang Bros.
0: So, die Ellie 43 aus Elm, alle, hello Dennis, klar sind wir da. Viele Grüße an dich, meine beste Claudia, Dustin, Robin aus Oberhausen, Steven, Max, Anna, Anna? Wer ist Anna? Sarah und Chico und die restlichen Telegrammis. Let's go, we are one. Chico. Ist er heute da? Kein Fly? Wo ist unser thailändischer Fachmann für kein Fly?

Oh, der Florian 26 aus Magdeburg. Hey Flymatics, wie schön, dass du dich nochmal eingetragen hast. Ich freue mich beim Streichen der neuen Wohnung. Arme Sau, muss streichen. So, die Ellie 43 aus Helm. Und grüß nochmal bitte ganz lieb meinen Chat Stefan, den ich übelst vermisse und über alles liebe. Danke. Da war's wieder. Ellie, Tag und Nacht. So Stefan, fahr doch endlich mal hin, Junge.

So, dann habe ich den Chris 29 aus Duisburg. Servus, Airbus Fly. Geil, dich zu hören. Wunschlos glücklich. Deine Shows sind immer der Hammer. Dankeschön. Limited.

So, dann machen wir kurz weg. Die Carina, 38 aus Gorschenbruch. Schreib mir eine große Wunschsprache. Servus, hast du irgendwas von Scooter? Bin für alles offen. Liebe Grüße aus NRW. Liebe Grüße aus Aachen, ist auch in NRW.

So, dann habe ich den Pio-Track 35 aus Saar-Louis. Er schreibt, oh ja, Rente, das wär's jetzt. Schlagerbass tut es aber für den Moment auch. Bin im Gym am Laufen und alles um die 150 BPM klingen mega. Hab sonst keinen Wunsch, liebe Grüße. Und we are one. Um die 150 BPM. Da bin ich aber noch ein bisschen drunter, würde ich sagen. Bei mir gibt's immer so 145 bis 146. Kommt immer ganz drauf an. So, die Babsi, die Rentnerin, 65 aus Remscheid. Schreibt mir die Grüße, Wunschbox, hier ist die erste Rentnerin. Ich grüße mein Kind und ihren Verlobten. Rentner wollen Schlagerbass um ihren Rollator und Krücken abtanzen, damit sie auf ihren Rollator und Krücken abtanzen können. Da du an der Grenze zu den Käskoppen wohnst, wünsche ich mir drei Paletten Fla. Oder was Altes von Schlagerbass. Drei Paletten Fla. Auch geil, auch geil.

So, der Leon, schreibt mir eine große Wunschbox rein. Ich hätte diesen Sonntag Lust auf deinen Pingpong mit dir und Chico. Diesmal habe ich auch Zeit, wenn es klappt. Würde mich freuen.

Genau, Project Insight, Stefanie, 30 aus unserem Team. Hallo Stefan. Schreib mir eine Grüße und Wunschmark. Servus Flymatix. Servus Flugmatix. Grüß mal ganz lieb meine Partnerin Ellie, die ich verdammt vermisse mit ihrem verdammten Dachschaden, positiven Dachschaden. Und somit auch als Dachschaden Ellie zählt. Ich habe diese Person ganz doll lieb und freue mich auf nächsten Freitag. Sag dieser lieben Ellie noch, dass ich sie ganz doll vermisse. Ja. Ja, es ist immer ein bisschen, ne, so, ja, Liebe. Was schreiben die denn da?

die Claudia 57 aus Wanne-Eickel, alle Flamertics, die Rentner sind auch am Start. Grüße Project Inside, DJ Hatsche mit Kindern, Jenny mit Kind und Mann, Chiara, Nene, Lennox, Dustin und alle, die gegrüßt werden wollen. Ein extra Gruß geht an meine genervte und gestresste Rentnerin Elli, die mich ein paar Tage nicht ertragen muss. Oh. Habt ihr Ehekrise?

die Scheibe gibt's noch. Dann schalten wir kurz in die Werbeunterbrechung und sind danach wieder da mit Stunde Nummer 2. Bis dahin habt ihr dann auch nochmal die Zeit, in die große Wunschbox zu schreiben. Ich hänge ein bisschen hinterher. Also eure Grüße kommen auf jeden Fall alle noch dran. So, unter anderem der Micha, 50 aus Bochum. Ich grüße dich, tolle Musik. Viele Grüße an meine Frau Sabrina. Der Markus, 49 aus Neumünster. Moin aus dem Norden. Habe nicht nur gute Laune, sondern diese Woche Urlaub. Wünsch mir Refresh mit Summertime. Mach weiter so.

So, der Pietro 37 aus Dresden. Ey, ich grüße meinen besten Freund, besten Technobase-Freund, den Sumpi. Und wünsche ihm eine gute Einfahrt. Darauf erstmal Benzin im Blut. We are one. Der Max 44 aus Königsbrunn schreibt mir in die großen Wunschbox. Servus, Leimatix, grüße dich, Elli und die restlichen Telegrammis. Das Technobase-Team und alle, die am Start sind an diesem herrlichen Montagnachmittag. Lass es wie deine Vorgänger weiterhin ordentlich krachen, wenn passt Aqua G in Daft Punk oder Gigi Di Agostino. Danke für deine Zeit, let's go Party und Abfahrt nicht langsamer werden, we are one. We got time.

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So, willkommen zurück aus der Werbeunterbrechung. Tech, Tech, Techno Base. Mein Name ist der Flymatic, sie hört immer noch den Heads Up Heaven. Und zwar ist das die zweite Stunde jetzt. Der Andi 42 aus Neustadt Kleve schreibt mir die große Wunschbox. Das waren noch Zeiten an alle 90er Kids. Ja, für die 90er Kids kann ich gleich noch ein paar Tracks raushauen. Der Christian aus Forchheim wünscht mir Cascada, grüße dich. Der Robby 49 aus Münster wünscht mir die Ende zum Mimmel oder das Boot oder 40 Jahre die Flipper. Mal gucken, Robby, mal gucken, ne? So, die Jasmin 36 aus Mülheim. Jasmin oder Jasmin? Oder Jasmin? Es gibt so viele Sprachvarianten von diesem Namen, vor allem wenn er mit Y anfängt. Kurze Frage: Sendet der DJ EXO überhaupt nochmal? Der trägt sich immer aus, kann dafür vielleicht mal der Gabby senden? Ja, dann müsst ihr mir dem Gabby mal schreiben, Mama. Hallo Gabby, ich bin Jasmin 36 aus Mülheim. Wann sendest du nochmal? Ist ganz einfach, tut auch nicht weh, der beißt nicht. Gabby, Junge, du musst senden, Junge. Hallo.

So, der Tim Fuhn reißt sich aus Wickede, Kreis Soest. Grüße alle Hörer und mit TB lässt sich die Garage noch super aufräumen. We are one. So, der Arno 42 aus Lugau. Vielen Dank fürs Auflegen, immer wieder mega. Diesmal höre ich dich im Gym. Eisenschmiede Lugau.

So, Despi Daniel 42 aus Altenhofen schreibt: Hey Flymatics, mega Show, höre dich im Homeoffice. Da geht Arbeiten direkt besser von der Hand. Schöne Grüße aus Basweiler nach Aachen und natürlich an alle Zuhörer da draußen. Gruß der Daniel. Ja, klein ist die Welt, oder?

0: Der Uwe, 42 aus dem Frankental, schreibt: Grüße an alle, die Techno-Bass hören. Gibt nichts Geileres als beim Schwimmen Techno-Bass hören. Macht weiter so. Uwe ist auch dabei.
1: Ich bin der Uwe, ich bin auch dabei.

Die Ellie 43 aus Selm schreibt in die großen Wunschbox M, wenn ich was anmerken darf. So ein Ping-Pong mit Stefan und Sarah wäre mega. Ja, aber welcher Stefan? Wir hatten ja eben den Gabby. Oder meinst du deinen Stefan? Der Michael Botti 41 aus Dienstlaken. Moin allerseits, Aquagen. Hard to say, I'm sorry, wäre nice. Wünsche allen einen schönen Restabend. Der Rainer 40 aus Stassfurt. Hast du zufällig eine Version von Tattoo All the Things She Said? Würde mich freuen. Müsste ich gleich mal schauen.

der Christi Fürtsch aus Sattenhausen schreibt: Servus Flymatics, zwischen dem einen Chat von Stefan und seiner ganzen Rasselbande. Hier noch ein Wunsch hast du von Neptunica, I got a feeling. Oder alternativ was von Silver. Grüße gehen raus an meine Verlobte, an Project Inside und natürlich an dich, lieber Dennis. Ja, auch hier muss ich gleich mal schauen. Silver hatte ich nämlich schon.

Penny 35 aus Beverstedt. Hey, super Show, grüße meinen Sohn Oscar. Die Lelly, die Ellie 43 aus Selm, schreibt Verlängerung. Sascha 41 aus Hannover, gute Idee, ich bin auch im Team Gabby. Wo kann man den anschreiben? In der Telegram-Gruppe.

Der Thorsten 45 aus Essen schreibt: Hey, super Mucke, da macht das Training im Gym doch dreifach mehr Spaß. Der Ronny 42 aus Bremen: Moin Flymatics, ich sitze im LKW auf dem Weg nach Mülheim an der Ruhr. Ich grüße alle aus Bremen und Umgebung und alle LKW-Fahrer und natürlich dich. Ich wünsche mir was von Bang Bros oder Scooter. Der Alex 15 aus Gelsenkirchen: Schöne Grüße an meine Mama und meinen Papa. Nur der S04.

Wunderschöne Scheibe von The Hitman, Never Ending Lights. Das seid ihr alle da draußen, meine kleinen Never Ending Lights. 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

die 41 aus Dienstlaken. Super Show, mach weiter so. Schöne Grüße aus Dienstlaken. Der Bibo 42 aus Waren. Hey, wieder am Start. Geile Mucke. Danke fürs Ausrichten der Grüße gestern. Bester Mann. Schönen Grüß, schönen Abend dir. So, ja. Die letzten 11 Minuten. Derp. Und zwar genau... jetzt.

So, knallen wir die letzten Grüße noch aus. Der Simon 36 aus dem Schwabenland schreibt Servus Flymatics Verlängerung. Der Peter 35 aus Hamburg schreibt Verlängerung. Er wird heute leider nix. Der Robin 33 aus Oberhausen. Hu Flymatics, danke für deine spontane Runde hier am heutigen Montag und zum Start in die Woche. Ich grüße alle Hörer, we are one. Die Coco 40 aus Hessen. Hey, deine Chancen machen immer Laune, hast du. Du hast so eine Art an dir. Wäre mega, wenn du Paxi Fixi spielen könntest. Kriege ich leider nicht mehr rein, sorry. Aber danke schön für das nette Kompliment.

So, ich sag Dankeschön fürs Zuhören für die letzten 2 Stunden. Mein Name ist Flymatics, das war der Hands Up Heaven. Nur hier auf technobase.fm. Ja, wenn ihr die Show verpasst habt und gerne nachholen wollt, schreibt mich gerne auf Telegram an. Ich hole euch dann in die Flymatics VIP-Gruppe, da könnt ihr alle Shows nachhören. Falls ihr kein Telegram habt, gerne auf Instagram adden, I am Flymatics. So. Damit wünsche ich euch einen schönen Feierabend. Ciao, Sen.

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